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war schrecklich ist. Auf dem Traumfeld habe ich geschaut, was sofort und von dort ist einer gekommen. Aber Gott sei Dank war eine gute Reaktion.

15 Minuten. Nummer Stippsitz in Mödling. So, wo ist das? Hauptstraße.

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Valentin, 6:45 Uhr. Knoten Linz, 7 Uhr. Und jetzt geht's nach Ried. Ried im Innkreis, 7:45 Uhr. Altheim, 8:07 Uhr. Braunau am Inn, 8:20 Uhr. Braunau am Inn, 273 Kilometer.

0: Roller Flex, erste Aufnahme Stockerau, Blende 5.6, 125, bedeckter Himmel. Thermik Fels, Wind 10, Radarbahngasse 13, Tür Nummer 27.
1: Zum Fotografieren von Waffen verwendet ein japanischer Reporter ein Canon Handy Stand.
2: Herzlich begrüßen und wünschen euch gute Unterhaltung und das alles Schönste, was man sich euch zu und der Freunden wünscht. Danke.
3: Achso.

Oststallstraße in Braunau am Hauptplatz rechts hinein. Braunau in, fertig, 9.50 Uhr. Altrofen, fertig, 10.55 Uhr.